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2: Es ist 5 Uhr.
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2: Ich bin Roel Häglin. Guten Morgen.
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2: Die Schweiz und Marokko wollen künftig Personen mit unbefugtem Aufenthalt besser in ihre Heimatländer zurückführen können. Vertreter beider Länder haben eine entsprechende Vereinbarung verabschiedet. Die Übereinkunft sieht ein beschleunigtes Verfahren vor. Demnach soll die Identifikation von abgewiesenen Asylsuchenden maximal 30 Tage dauern. Bisher dauert sie über 150 Tage. Mehr als 2000 Menschen haben sich gestern Abend auf dem Bundesplatz in Bern versammelt, um für Klimagerechtigkeit und gegen die Zuwanderungsinitiative zu demonstrieren. Auf mitgeführten Transparenten waren Slogans zu lesen wie

0: CO2 statt Menschendeckeln und unser Problem sitzt nicht im Schlauchboot, sondern im Privatjet. In Visp wurde gestern zum ersten Mal in diesem Jahr in der Schweiz die 30-Grad-Marke geknackt. Damit ist der erste Schweizer Hitzetag des Jahres markiert. Meteo News schrieb auf X, dass dies ziemlich früh ist. Der früheste bisherige Hitzetag wurde allerdings am 2. Mai 2005 in Chur verzeichnet.
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0: An der Heim-Eishockey-WM gewinnt bei den gestrigen Abendspielen in der Gruppe A Finnland gegen Großbritannien mit 4:0 und in der Gruppe B gewinnt Schweden mit 3:0 gegen Italien.
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0: Der Pfingststau hat den Gotthard bereits erreicht. Aktuell staut es auf der A2 Luzern Richtung Gotthard auf 12 km. Ihr braucht also bis zu 2 Stunden Geduld. Eine gute Fahrt.
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0: Es gibt wieder einen sonnigen und warmen Tag. Temperaturen sind zwischen 28 und 30 Grad.
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1: Das ist der Samstagmorgen früh mit dem News-Update. 23. Mai, längst vor Pfingstwochenende vorne. Das sind die News am 7.
2: Ich bin Roel Heglin. Guten Morgen.
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2: Die Schweiz und Marokko wollen künftig Personen mit unbefugtem Aufenthalt besser in ihre Heimatländer zurückführen können. Vertreter beider Länder haben eine entsprechende Vereinbarung verabschiedet. Die Übereinkunft sieht ein beschleunigtes Verfahren vor. Demnach soll die Identifikation von abgewiesenen Asylsuchenden maximal 30 Tage dauern. Bisher dauert sie über 150 Tage. Mehr als 2000 Menschen haben sich gestern Abend auf dem Bundesplatz in Bern versammelt, um für Klimagerechtigkeit und gegen die Zuwanderungsinitiative zu demonstrieren. Auf mitgeführten Transparenten waren Slogans zu lesen wie «CO2 statt Menschendeckeln» und «Unser Problem sitzt nicht im Schlauchboot, sondern im Privatjet». In Visp wurde gestern zum ersten Mal in diesem Jahr in der Schweiz die 30-Grad-Marke geknackt. Damit ist der erste Schweizer Hitzetag des Jahres markiert. Meteo News schrieb auf X, dass dies ziemlich früh ist. Der früheste bisherige Hitzetag wurde allerdings am 2. Mai 2005 in Chur verzeichnet.
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2: An der Heim-Eishockey-WM gewinnt bei den gestrigen Abendspielen in der Gruppe A Finnland gegen Großbritannien mit 4:0 und in der Gruppe B gewinnt Schweden mit 3:0 gegen Italien.
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1: 2:07 ist es jetzt haargenau und wenn ihr unterwegs seid, vorab in Süden, passt ihr über die Pfingsten, es braucht schon ziemlich Geduld. Vor dem Gotthard gibt es aktuell 12 km Stau, das heisst etwa Wartezeit von 2 Stunden. Empfohlen wird dort auch via A13 San Bernardino oder für die, die gerade auf Italien wollen, via Simplon oder mit dem Auto verlassen, Lötschberg. Ich wünsche euch eine gute und auch sichere Fahrt durch den Samstagmorgen.
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1: Über Auffahrt, da hat der Frühling ziemlich vergeben gehabt. Sonst war er vielleicht noch grau-nass gewesen. Der Sommer, der macht das jetzt aber am Pfingsten wieder wett. Viel Sonne, Badenwetter, der Grill wird angeschmissen. Ihr könnt es richtig geniessen in den nächsten Tagen mit bis zu 30 Grad.

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1: Zusammen starten wir ins Weekend. Freue mich darauf, euch zu begleiten. Ich bin Amanda Hausener. Guten Morgen.
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0: Ist es gewesen, längs Pfingst-Weekend, der jetzt eben auch schon auf, vielleicht zum Arbeiten. Aber versprochen, es gibt hier natürlich gleich richtig etwas zu lachen.
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2: Corradi?
3: Ja, guten Tag, sind Sie da zuständig für Verkehrstafeln?
2: Wer sind denn Sie?
3: Keller ist mein Name.
2: Grüezi, Herr Keller.
3: Folgendes, die feurigen Schilder, wo kann man die auch nicht tun?
2: Was heisst feurige Schilder?
3: Die nicht mehr gebraucht werden.
2: Haben Sie feurige Schilder, oder was?
3: Jawohl, weil das ist ein riesiger Schilderpuff auf der Hauptstrasse. Jetzt habe ich mal ein bisschen aufgeräumt. Das heisst, jetzt habe ich die 80er-Tafeln vorgenommen zu den 50er und die habe ich jetzt eigentlich ersetzt, die ist feurig.
2: Herr Keller, Moment. Was nehmen Sie für eine Tafel vor und die Tafel nicht weg?
3: Ja, eben.
2: Was soll denn das?
3: Da fließt es ja nicht richtig.
2: Was haben Sie zu tun an der Tafel?
3: Das Problem ist ja links.
2: Machen eine Signalisationstafel?
3: Beim Linksabbiegen, da habe ich fast nicht abgebracht, wenn Sie mir da vielleicht noch helfen könnten. Weil da geht ja gut, dass man da links weg kann.
2: Moment mal, haben Sie einen Flick, oder was? Ich muss, glaube ich, spinnen, was Sie mir da erzählen. Erstens haben Sie überhaupt nichts verloren an einem Signal. Gar nichts, Sie haben überhaupt nichts zu machen an einem Signal.
3: Nein, im Lichtsignal habe ich nichts gemacht, da sind ja nur Tafeln da.
2: Ja, die Tafel, Sie haben doch keine Tafel rumzuflüttern.
3: Ja, die 80er habe ich ja vorher genommen, jetzt ist die 50er Führung. Was sollen wir die auch nicht tun?
2: Aber glaube ich ja gar nicht. Das ist Sache von uns und nicht von irgendjemandem, der keine Ahnung hat von dem ganzen Club.
3: Jetzt rollt der Verkehr weiter.
2: Ja, der Verkehr ist auch alle mit 50 gerollt, oder?
3: Das Problem ist ja, dort habe ich einen Stopp weggenommen, dass es jetzt wieder zufällt. Gut, jetzt haben wir aber ein Problem, oder? Wegen dem Blitzer.
2: Herr Keller.
3: Das Problem ist ja folgendes. Die fahren ja jetzt hier alle in der Blitzerie mit 80.
2: Die wählen Blitzer?
3: Ja, in einem Blitzerie. Der ist ja noch auf 50 eingestellt. Ich habe den probiert umzustellen, auch auf 80, aber das geht nicht.
2: Ach, was haben Sie jetzt an einem Blitzer? Und was haben Sie zu mit Tafeln? Haben Sie einen Vogel? Sie können doch nicht bei uns in die Tafeln wegnehmen. Das nachher mir wirklich in der Rasse. Also, schauen Sie mich für einen Double an, oder was?
3: Ja,
2: wo sind Sie?
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2: So ein Scheissdreck. Heilige Sieg. Ich glaube, ich spinne. Ich knutsche den Elch.
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Der Sommer ist da. Das ist es. Das ist alles, was ich heute sagen habe. An diesem Morgen. Ich hoffe, es tut gut, es zu hören. Wird wirklich richtig warm, jetzt über das Weekend bis zu 30 Grad. Liebe Chefinnen und Chefs, wenn ihr zulässt, vielleicht bringt ihr euren Leuten, die die Stellung behalten, einfach heute mal ein Glas vorbei zu bauen. Hä? Das wär's doch. Dann hört Radio Bern 1 und jetzt auch mit einem richtig guten musikalischen Zuckerschock. Counting Stars von One Republic.

0: zum Morgeln und ready machen für den Samstag. Hört natürlich ganz viel Musik in diesem Morgen. Und was für Musik, die bekommen wir hier auf Radio Bern 1. Nach den News machen wir weiter mit dem Oscar-Krönzen-Hit Golden.
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1: Jetzt ist es 7:30 Uhr, Zeit für die News.
2: Ich bin Roel Heglin. Guten Morgen.
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2: Die Schweiz und Marokko wollen künftig Personen mit unbefugtem Aufenthalt besser in ihre Heimatländer zurückführen können. Vertreter beider Länder haben eine entsprechende Vereinbarung verabschiedet. Die Übereinkunft sieht ein beschleunigtes Verfahren vor. Demnach soll die Identifikation von abgewiesenen Asylsuchenden maximal 30 Tage dauern. Bisher dauert sie über 150 Tage. Mehr als 2000 Menschen haben sich gestern Abend auf dem Bundesplatz in Bern versammelt, um für Klimagerechtigkeit und gegen die Zuwanderungsinitiative zu demonstrieren. Auf mitgeführten Transparenten waren Slogans zu lesen wie «CO2 statt Menschendeckeln» und «Unser Problem sitzt nicht im Schlauchboot, sondern im Privatjet». In Visp wurde gestern zum ersten Mal in diesem Jahr in der Schweiz die 30-Grad-Marke geknackt. Damit ist der erste Schweizer Hitzetag des Jahres markiert. Meteo News schrieb auf X, dass dies ziemlich früh ist. Der früheste bisherige Hitzetag wurde allerdings am 2. Mai 2005 in Chur verzeichnet.
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2: An der Heim-Eishockey-WM gewinnt bei den gestrigen Abendspielen in der Gruppe A Finnland gegen Großbritannien mit 4:0 und in der Gruppe B gewinnt Schweden mit 3:0 gegen Italien.
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1: 7:30 Uhr haben wir, wenn ihr unterwegs seid, für ab in Süden, jetzt über Pfingsten. Es braucht schon ziemlich Geduld. Vor dem Gotthard aktuell 16 km Stau, das heisst etwa Wartezeit von 2,5 Stunden. Empfohlen wird ihr sonst via A13 San Bernardino. Oder für die, die gerade auf Italien wollen, direkt via Simplon oder mit dem Auto verlassen Lötschberg. Der müsst ihr im Moment gar nicht anstehen. Sonst habt ihr eine freie Fahrt im Bern-Eisland. Wünsche eine gute und eine sichere Fahrt durch den Samstagmorgen.
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1: Viel sonnenblauer Himmel mit ein paar ganz unschuldigen Wolken, die ein bisschen mitmachen wollen über den Bergen. Das ganz lange Pfingstweekend ist und bleibt warm. Durch den Tag geht es bis zu 30 Grad.
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1: Ja, Weekend hin und her. Seid ihr heute vielleicht eingeteilt und unterwegs zum Arbeiten, dann hilft nach der nächsten Hit sicher richtig, um mit Gang zu kommen. Golden von 100X. Mein Name Amanda Hosner. Ich wünsche einen ganz gewigen Samstag.

auf Instagram Stories von euren Kolleginnen und Kollegen von den besten Freunden, wie sie im Tessin Küppli trinken. Die Einladung für spontane Grillen hin, die ist auch schon eingetrudelt per WhatsApp. Und der Schatz neben euch im Bett bleibt liegen, der kann ausschlafen. Nur bei euch, da ist heute Morgen der Weg gegangen. Ihr seid am Bügeln schon dran, geht auf dem Weg oder auch beim Zähneputzen. So oder so, ihr müsst heute anpacken, wenn die anderen Pfingsten geniessen. Und darum für euch einfach ein riesenfettes Dankeschön. Sei es in Pflege, ÖV, im Verkauf, wo ihr auch dran seid. Ihr seid Heldinnen und Helden von diesem Weekend. Und ihr seid zum Glück nicht alleine. Wir hückeln zusammen in diesem Boot. Und für alle von euch habe ich jetzt einen musikalischen Pfingst-Rosenstrauß. Der aktuelle Hit von Mel Smith und dem Horn. Verbindet uns alle jetzt am Samstagmorgen auf Radio Bern 1. Drive safe, gutes Gelingen euch und merci.

0: auch wenn es jetzt einfach noch morgen ist, darf es definitiv schon ein bisschen nach Samstagabend tönen. Und zwar einfach, weil wir können. Einfach, weil es Fakt. Einfach, weil es alles ein bisschen besser macht. Beautiful People geht's gleich nach den News. Ganz viel Musik für euch hier auf Radio Bern 1. Wie auch mit dem Riesenhit von Pink, Who Knew? Oder auch dem Hammer-Duo Lady Gaga und Bruno Mars. Was es zu reden gibt, gehört ihr jetzt zusammengefasst im News-Update. Es ist 8 Uhr.
1: Ich bin Raoul Heglin. Guten Morgen.
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1: Die Schweiz und Marokko wollen künftig Personen mit unbefugtem Aufenthalt besser in ihre Heimatländer zurückführen können. Vertreter beider Länder haben eine entsprechende Vereinbarung verabschiedet. Die Übereinkunft sieht ein beschleunigtes Verfahren vor. Demnach soll die Identifikation von abgewiesenen Asylsuchenden maximal 30 Tage dauern. Bisher dauert sie über 150 Tage. Mehr als 2000 Menschen haben sich gestern Abend auf dem Bundesplatz in Bern versammelt, um für Klimagerechtigkeit und gegen die Zuwanderungsinitiative zu demonstrieren. Auf mitgeführten Transparenten waren Slogans zu lesen wie «CO2 statt Menschendeckeln» und «Unser Problem sitzt nicht im Schlauchboot, sondern im Privatjet». In Südkalifornien droht ein Lagertank mit gefährlicher Chemikalie zu explodieren. Deshalb wurden vorsorglich rund 40.000 Anwohner evakuiert. Nach Angaben von Behörden ist die Chemikalie hochgiftig und leicht entzündbar und wird für die Herstellung von Kunststoffen verwendet. Um ein weiteres Aufheizen des Tanks zu verhindern, wurde er mit Wasser von außen gekühlt.
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1: An der Heim-Eishockey-WM gewinnt bei den gestrigen Abendspielen in der Gruppe A Finnland gegen Großbritannien mit 4:0 und in der Gruppe B gewinnt Schweden mit 3:0 gegen Italien. Die Schweiz spielt heute Nachmittag ihr zweitletztes Vorrundenspiel und zwar gegen Ungarn.
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0: So, ja, wacht, ist es. Und wenn ihr unterwegs seid, vor allem bis Süden, vielleicht für das verlängerte Weekend oder habt nachher sogar die Ferien geplant. Es braucht ziemlich Geduld. Die Wünsche an dieser Stelle, vor allem vor dem Gotthard, gibt es aktuell 16 km Stau. Das heisst, dort etwa eine Wartezeit von 2,5 Stunden. Empfohlen wird auch via A13 San Bernardino zu fahren. Oder für die, die auf Italien wollen, direkt via Simplon oder auch mit dem Auto verladen Lötschberg. Dort habe ich Good News. Da müsst ihr im Moment gar nicht gross anstehen. Da könnt ihr einfach drauf. Wünsche gute und eine sichere Fahrt durch den Samstagmorgen. Und wie gesagt, viel Geduld.
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0: Der Sommer, der ist definitiv angekommen bei uns im Bern 1 Land. Nehmen wir an, sonnig durch den Tag um die 30 Grad und es bleibt auch so in den nächsten Tagen.
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0: Und hier mit für euch, Amanda Hausener. Guten Morgen zusammen.
2: Ganz

0: Heute komme was wolle, bis 28 Grad, dir Body im Bädeln, Glasen schlecken. Und viele von euch aber eben sicher mit dem Blick aufs Handy. Die Schweizer Hockey-Nazi hat heute wieder Match. Und bis jetzt haben sie jeden Gegner seinen Fein bodigen. Am meisten gefällt es sicher das 9:0 gegen Österreich am Mittwoch. Ein bisschen zu Knorz haben sie am Donnerstag gegen England. Nur, Achtung, Anführungszeichen, ein 4-1. Das erste Goal macht der Nino Niederreiter nach 5 Minuten. Wieso, dass es gegen Tabellen letztes Herz hatte, erklärt er sich so.
1: Das ist jetzt das fünfte Spiel in 7 Tagen. Ist sicher etwas, was in der Beine und auch mental natürlich merkst. Und schließlich haben wir die Pflichtzeit geholt, die wir müssen, aber sicher nicht unsere Top-Leistung.
0: Jetzt haben sie sich gestern nach einer Spielpause hoffentlich auch ein bisschen erholen. Aber hey, jeder Match gewonnen. Also wir können wirklich einfach nur stolz sein. Und heute natürlich wieder mit Fieber. Eben am 20.04 spielt die Nazi gegen Ungarn. Und wenn der Böck heute bei euch ist, der im Bügelseite über das Weekend, da hilft vor allem etwas, und zwar ganz viel Musik. Die gibt es selbstverständlich hier bei eurem Lieblingsradio. It's a Who Knew von Pink. Guten Morgen.
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Grossartig, Trey Fetznacht hier, ringen gerade vor diesem Samstagmorgen, 23 ab 8 ist es. Oh, ich liebe diesen Song und ich hoffe doch, die gute Laune ist auch gerade mit euch zusammen aufgestanden. Und sonst schaut mal raus, die Sonne scheint und es bleibt im Fall auch gerade so. Heute gibt es bis 28 Grad, in den nächsten Tagen knacken wir dann im Bern-Eisland 30 Grad Grenze. Ist schon morgen der Fall, aber natürlich. Startet einfach mal gemütlich in diesen schönen Samstagmorgen. Ganz wie es euch bestelt. Wollt Vögel zwitschern und der Tom Walker für euch singt. Da ist Leave a Light On. Guten Morgen.

0: Nach der Sabrina Carpenter ist die nächste Pop-Queen schon parat für euch. Taylor Swift mit ihrem aktuellen Überhit hier auf Radio Bern 1. The Fate of Ophelia gibt es für euch auf die Ohren, ganz nach den News.
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6: Ich bin Roel Heglin, guten Morgen.
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6: Wie können die Friedensgespräche zwischen der Ukraine und Russland wieder in Gang gebracht werden? Darüber haben sich die wichtigsten europäischen Verbündeten mit dem ukrainischen Präsidenten Volodymyr Zelensky beraten. Der russische Präsident Wladimir Putin hatte sich zur Einbindung der Europäer bereit erklärt und Ex-Bundeskanzler Gerhard Schröder als Unterhändler ins Spiel gebracht. Bundesrat Ignacio Cassis hat in Athen die neue Schweizer Botschaft eingeweiht. Sie vereint unter einem Dach die Botschaft, die Schweizer Schule für Archäologie und eine Kulturstiftung. Cassis führte unter anderem auch Gespräche mit dem griechischen Verteidigungsminister, um Fragen zur regionalen Sicherheit zu klären. Nach einer Gasexplosion in einer chinesischen Kohlemine in der nordchinesischen Provinz Shaanxi sind laut chinesischen Staatsmedien mindestens 82 Menschen gestorben. Die genaue Ursache des Unglücks ist bislang unklar.
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6: An der Heim-Eishockey-WM gewinnt bei den gestrigen Abendspielen in der Gruppe A Finnland gegen Großbritannien mit 4:0 und in der Gruppe B gewinnt Schweden mit 3:0 gegen Italien. Die Schweiz spielt heute Nachmittag ihr zweitletztes Vorrundenspiel und zwar gegen Ungarn.
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0: 8:31 für alle, die unterwegs sind, für Rappi Süd, jetzt über das Pfingstweekend. Es braucht nach wie vor recht Geduld. Vor dem Gotthard gibt es aktuell 16 km Stau, das heisst eine Wartezeit von etwa 2,5 Stunden. Empfehlen könnt ihr dort umfahren via A13 San Bernardino oder für die, die direkt auf Italien wollen, via Simplon oder auch mit dem Autoverlad Lötschberg. Und dort aktuell immer noch keine Wartezeit, das sind mal gute News. Aber sonst habe ich keine Meldungen, hat Freifahrt durchs Bern-Eisland. Haben Sorge.
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0: Viel sonnenblauer Himmel mit ein paar unschuldigen Wolken über den Bergen. Das ganze lange Pfingstweekend ist und bleibt warm. Durch den Tag gibt es bis 30 Grad.
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0: Mega schön, darf ich euch in den Samstagmorgen raus begleiten. Fact. Mein Name ist Amanda Hausener. Hallo zusammen.

0: Viva la Vida von Coldplay. Und mit der neuen Entdeckung Holly Humberstone geht es nirgends weiter. Und auch hinten nachher natürlich ganz viel Musik für euer langes Weekend. Und Frage, seid ihr schon gerade Pfingstrasse kaufen? Für euren Schätzchen, für euch selber, für die beste Freundin. Macht es vielleicht nicht wie der Keller, so einfach apropos Strauss.
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2: Folgendes. Meine Frau hat sich einen Strauss gewünscht auf den Hochzeitstag.
3: Ja.
2: Sie hat gesagt, nach 65 Jahren Ehe soll ich ihr wenigstens jetzt einmal einen Strauss schenken. Jetzt.
3: Also ein Blumenstrauss oder der Vogelstrauss?
2: Ja, was frisst der?
3: Strauss?
2: Ja.
3: Das wird schwierig. Was? Überhaupt einen Strauss zu bekommen.
2: Nein, ich habe den ja schon.
3: Wie gross ist denn der Strauss?
2: Ja, der ist grösser als ich.
3: Also wir reden nicht von einem Blumenstrauss.
2: Oh, ich mit einem Blumenstrauss, nehmen Sie mich ernst.
3: Alles gut, kein Problem.
2: Ja, er ist eben ein bisschen aggressiv.
3: Ja, ich würde einen im Hölzli, Tierpark den Hölzli mal nachfragen.
2: Ja, aber ich habe ja schon einen, ich brauche ja keinen mehr.
3: Nein, wegen Butter.
2: Der ist aggressiv.
3: Ja, du kannst mir schon vorstellen.
2: Nein, nicht zu geschehen. Nein, das ist also schrecklich. Nein, nicht der Fan. Nein. Der ist nicht so gut erzogen.
3: Ja.
2: Anneliese hat eben auch gesagt, mit mir können wir gut Rösser stellen. Jetzt habe ich das auch gemacht für sie. Was frisst so ein Ross? Da steht jetzt auch da, jetzt mit deinem Radiostudio.
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2: Und jetzt haben wir 9 Uhr. Alles, was heute die Region, die Schweiz und die Welt interessiert, gehört in den News zusammengefasst. Das ist 9 Uhr.
3: Ich bin Roel Hegling. Guten Morgen.
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3: Wie können die Friedensgespräche zwischen der Ukraine und Russland wieder in Gang gebracht werden? Darüber haben sich die wichtigsten europäischen Verbündeten mit dem ukrainischen Präsidenten Volodymyr Zelensky beraten. Der russische Präsident Wladimir Putin hatte sich zur Einbindung der Europäer bereit erklärt und Ex-Bundeskanzler Gerhard Schröder als Unterhändler ins Spiel gebracht. Bundesrat Ignacio Cassis hat in Athen die neue Schweizer Botschaft eingeweiht. Sie vereint unter einem Dach die Botschaft, die Schweizer Schule für Archäologie und eine Kulturstiftung. Cassis führte unter anderem auch Gespräche mit dem griechischen Verteidigungsminister, um Fragen zur regionalen Sicherheit zu klären. Nach einer Gasexplosion in einer chinesischen Kohlemine in einer nordchinesischen Provinz ist die Opferzahl auf 90 Tote gestiegen. Das teilen chinesische Staatsmedien mit. Wie viele Personen weiterhin in der Mine eingeschlossen sind, ist unklar und auch die genaue Ursache des Unglücks wird weiterhin untersucht.
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3: An der Heim-Eishockey-WM gewinnt bei den gestrigen Abendspielen in der Gruppe A Finnland gegen Großbritannien mit 4:0 und in der Gruppe B gewinnt Schweden mit 3:0 gegen Italien. Die Schweiz spielt heute Nachmittag ihr zweitletztes Vorrundenspiel und zwar gegen Ungarn.
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2: Zu 9 Uhr wird es jetzt auf der A1 Zürich Richtung Bern zwischen Herkingen und Niederbipp stocken wegen Verkehrsüberlastung. Nachher, wer unterwegs ist, vorab bis Süden, um das Pfingst-Weekend richtig auszukosten. Es braucht Geduld vor dem Gotthard. Aktuell 18 km Stau, das heisst etwa Wartezeit von knapp 3 Stunden. Empfohlen wird dort via A13 San Bernardino zum Ausweichen. Oder für die, die auf Italien gehen, via Simplon oder auch mit dem Autoverlad Lötschberg. Und dort habe ich Good News. Dort müsst ihr im Moment nicht gross anstehen. Ich wünsche euch viel Geduld, die was braucht, und auch noch unterwegs eine gute Fahrt.
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2: Über Auffahrt hat der Frühling ein bisschen vergeben. Wir wissen es noch. Grau und nass. Der Sommer der macht es jetzt ab Pfingst aber wieder wett. Viel Sonne, Badewetter, der Grill wird angeschmissen. Ihr könnt es richtig geniessen in den nächsten Tagen mit bis zu 30 Grad.
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2: Morgen am Abend, da tönt es im Bierhübeli so. Und sicher auch so. Und garantiert geht extra für alle Fans von neuen gehypten Serie Off Campus. Also, alle grossen Hits gibt es morgen. Pfingstparty zum Abgehen und ich lade euch ein. 2 Gästenlistenplätze, also dir bloß Begleitung. Obendrauf spendiere ich auch noch die erste Runde. Am Montag habt ihr ja eh frei. Also los! Nummer 31, 327, 11, 22. Gutes Durchkommen wünsche ich. Mein Name ist Amanda Hausner. Bis gleich!

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0: Ja, das war jetzt der Einwärmsong für alle die, die Pfingsten mit Party machen verbringen. Einer davon ist auch der Joel von Niederscherli.
1: Gut, dir.
0: Hey, gut, merci vielmals. Hast du frei oder bist du am Arbeiten?
1: Ja, Ferien.
0: Ferien sogar? Okay. Also hast du gerade am Pfingsten eine Ferien genommen?
1: Genau, jetzt hört noch auf Zürich. Kann man jetzt schauen.
0: Oh, bist schon ganz kribbelig oder kommt sehr gut nach dem Gefühl?
1: Das kommt gut.
0: Hey, morgen Abend Bock auf Bierhübeli, auf Tanzen?
1: Sicher,
0: ist
1: gut.
0: Auf Ausgang, bist du dabei?
1: Sehr gerne.
0: Ja, dann herzliche Gratulation. Ich lade dich sehr gerne inklusive Begleitung. Und die erste Runde Getränke spendieren wir auch noch.
1: Jetzt mal, danke.
0: Ja, es hat noch Platz auf der Gästeliste für die Pfingstparty im Bierhübeli. Wir laden euch den morgen noch mal ein, kurz nach der Ferien im Nami. Wenn es euch jetzt nicht gelangt hat, um durchzukommen, genauso ohne Zahlen und ohne Anstehen, jetzt für euch der Robbie Williams mit Feel, der hört Radio Bern 1. Guten Morgen zusammen.

Pfingstwetter findet ihr aktuell im Duden unter dem Wort super duper, hammermässig schön. Viel Sonne und Temperaturen ab morgen bei 30 Grad. Heute auch schon warme 28. Radio Fan Ace. Einfach herrlich, so wie jetzt der Ed Sheeran, der zusammen mit euch in diesem Samstag startet. Da ist sie heute Photograph. Morgen zusammen.

0: Halbe 10 ist es gewesen. Herzlich willkommen auf Radio Bern. Nein, draussen scheint die Sonne Vollgas. Und hier brillieren wir weiterhin mit ganz viel Musik. Als nächstes geht einer von euren aktuellen Lieblingshits. Survive von Luis Capaldi.
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0: Er gibt ein Konzert, bringt sein neues Album mit und ihr könnt dabei sein. Und das im ganz kleinen familiären Rahmen. Still I hope you can take me into your arms. Der Niklas, diesen Mittwoch zu Bern.
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0: «Cars and Things That Go» ist im Niklas sein neues Album. Und das bringt er natürlich mit, den Mittwoch, wenn er zusammen mit euch Mittag macht. Am 12. Uhr im Mahogany Hall spielt er ein Konzert für euch. Und Tickets, die könnt ihr nie kaufen. Die gibt es nur zu gewinnen. Es ist also etwas ganz Spezielles. 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Kurz nach den 10 könnt ihr anrufen.
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0: Komm, mit Papa und Tee definitiv einer zum Aufdrehen. Also bei mir im Studio ist es ein bisschen lauter geworden. Excuse denen draußen. Ausnahmsweise längeres Weekend dank der Pfingsten. Und zum Aufdrehen gibt es immer, ist immer der Fall, ganz viel Musik hier auf Radio Bern 1. Darum, wir machen einfach nirgends weiter mit APC, Rosé und Bruno Mars. Supergirl ist mit dabei, oder auch Gun. David Guetta, Teddy Swims, Tones and I, was ein Trio. Alles das und mehr in der nächsten halben Stunde.
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1: Jetzt lade ich euch gerade ein für die Nicola Stage nächsten Mittwoch über Mittag in Mahogany Hall. Aber zuerst kommen wir zu den News, jetzt am 10.
2: Ich bin Rahel Hedlin.
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2: Wie können die Friedensgespräche zwischen der Ukraine und Russland wieder in Gang gebracht werden? Darüber haben sich die wichtigsten europäischen Verbündeten mit dem ukrainischen Präsidenten Volodymyr Zelensky beraten. Der russische Präsident Wladimir Putin hatte sich zur Einbindung der Europäer bereit erklärt und Ex-Bundeskanzler Gerhard Schröder als Unterhändler ins Spiel gebracht. Bundesrat Ignazio Cassis hat in Athen die neue Schweizer Botschaft eingeweiht. Sie vereint unter einem Dach die Botschaft, die Schweizer Schule für Archäologie und eine Kulturstiftung. Cassis führte unter anderem auch Gespräche mit dem griechischen Verteidigungsminister, um Fragen zur regionalen Sicherheit zu klären. In Südkalifornien droht ein Lagertank mit gefährlicher Chemikalie zu explodieren. Deshalb wurden vorsorglich rund 40.000 Anwohner evakuiert. Nach Angaben von Behörden ist die Chemikalie hochgiftig und leicht entzündbar und wird für die Herstellung von Kunststoffen verwendet. Um ein weiteres Aufheizen des Tanks zu verhindern, wurde er mit Wasser von außen gekühlt. Die französische Polizei hat 4 Männer verhaftet, die verdächtigt werden, im September im Berner Jura an einem Diebstahl beteiligt gewesen zu sein. Dabei wurde eine grosse Menge Gold und Ersatzteile für Luxusuhren gestohlen. Die Männer sind zwischen 20 und 40 Jahre alt. Sie wurden unter Anklage gestellt und in Untersuchungshaft genommen.
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1: 1 ab 10 haben wir auf der A1 Berner Richtung Zürich zwischen Wangendrara und Önsingen. Stocken wegen Verkehrsüberlastung, Stau habt ihr in der Gegenrichtung zwischen Rotrist und Niederbipp. Die alle, die hier ab in Süd unterwegs sind für über Pfingsten. Es braucht Geduld. Vor dem Gotthard gibt es aktuell 20 km Stau, das heisst eine Wartezeit von knapp 3,5 Stunden. Empfohlen wird dort via A13 San Bernardino oder für die, die auf Italien wollen, via Simplon oder mit dem Autoverlad Lötschberg. Dort aktuell noch keine Wartezeit. Ich wünsche euch viel Geduld und haben die Sorge unterwegs. Kommen gut ans Ziel.
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1: Der Sommer ist angekommen im Bern-Eisland. Sonnig durch den Tag um die 30 Grad und das bleibt auch so in den nächsten Tagen.
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1: 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Und dann Mittwochmittag kommt er. 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Einfach anrufen, 031 327 1122. Mein Name ist Amanda Hausener.
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0: Luis Capaldi, Picture This, Baschi, Stress, ganz viele Stars haben wir für euch schon auf Bern geholt im ganz familiären Rahmen. Und am Mittwoch ist es der Niklas.
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0: Wer schon mal an einer Stage von uns war, weiss haargenau. Es ist fast, als würden die Stars nur für euch ganz alleine in der Stube spielen. Nur wenige Tickets haben wir ja zu verschenken. Eine einzigartige Mittagspause wartet auf euch. Vorhin gerade gewonnen. Aline von Thun, herzliche Gratulation. Und die nächsten zwei von euch lade ich heute ein. Dann geht es nach den 12 ein. Und eben, ihr könnt auch via App mitmachen, wenn ihr telefonisch nicht durchkommt oder echt keine Zeit habt zum Anrufen. Vielleicht seid ihr ja am Arbeiten oder am Autofahren, keine Freisprechanlage. Darum auch via App noch mitmachen. Tickets, die könnt ihr auch nie kaufen. Das würde ich auch noch sehr gerne noch mal sagen. Wirklich nur hier gewinnen.
2: Oh, mega cool, ja. Kann ich Ihnen freuen. Danke.
3: Yay, yeah, merci vielmals.
4: Ah, das ist mega cool. Merci vielmals. Freue mich mega.
3: Hey, super, cool. Merci vielmals.
2: Ja, super. Jetzt bin ich gepasst, bin ich durchgekommen. Merci vielmals.

0: Nelly Furtado war das hier auf Radio Bern 1. Jetzt geht es um 10:30 Uhr, heute mit dem Blick auf die Berner Strasse. Geduld brauchen auf der A1 Zürich Richtung Bern zwischen Rodrist und Niederbipp. Dort stehen sie wegen Verkehrsüberlastung gut 25 Minuten länger. In der Gegenrichtung da müsst ihr ein bisschen auf Bremsen, es stockt zwischen Wangendrar und Önsingen. Und auch der Klassiker jetzt am Pfingstweekend, wenn ihr unterwegs seid für Appi Süden, es braucht ziemlich Geduld vor dem Gotthard. Aktuell haben wir dort 20 km Stau, heisst eine Wartezeit von knapp 3,5 Stunden. Empfohlen wird zum Fahren via A13 San Bernardino oder für die, die auf Italien wollen, via Simplon oder auch mit dem Auto verlässt Lötschberg. Dort immer noch keine Wartezeit. Da könnt ihr einfach grad drauf. Wünschen euch die Geduld, die es braucht. Und natürlich auch noch unterwegs eine gute und sichere Fahrt. Ja, und vielleicht auch einfach einer von euren absoluten Lieblingssitz zum Überbrücken. Wie wär's? So richtig schön. Das Fenster drunter. So das erste Sommerlüftchen, das ihm durch die Haare geht. Und dann einfach noch Sienna Spyro dazu direkt. Aus der Radiobox zu euch. Geht es jetzt ganz mit der Day und der Silly voller Länge. Gute Fahrt euch.
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Und da kommt auch gerade schon der nächste Hit. I Follow You von Iggy Kelly. Schönes Weekend. Hey, Sorg! Yeah.

0: Schweizer Nazi gibt Gas an Hockey-WM. Ihr seid am Arbeiten über die Pfingsten und gebt für euer Team auch alles. Darum, wir natürlich auch. Ist nur fair. Ganz viel Musik ist ready mit der Noemi Beza. Killers oder Mel Smith. Sound, was braucht, wenn ihr auf dem Bügel über Pfingsten die Stellung behaltet. Und Radio Bern 1 ist noch so gern mit nach unterwegs.
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0: Aktuell haben wir 21 Grad in Bern, geht heute bis 28. Morgen knacken wir auch im Berner Eisland 30 Grad Grenze. Jetzt ist Selfie, das sind News.
5: Ich bin Rahel Hedlin.
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0: Dem soll die Kommunikation der Regierung für den Fall einer Annahme der Vorlage departementsübergreifend vorbereitet werden. Dies, weil eine Annahme der Vorlage fast alle Departemente außer das Verteidigungsdepartement betreffen würden. Die EU und Mexiko haben nach 10-jährigen Verhandlungen die modernisierte Fassung ihres Handels- und Partnerschaftsabkommens unterzeichnet. Die EU exportiert jährlich Waren im Wert von rund 53 Milliarden Euro nach Mexiko und importiert Güter für rund 34 Milliarden Euro. Mit dem modernisierten Abkommen hebt Mexiko fast alle bestehenden Zölle auf EU-Einfuhren auf. Der Stau auf den Schweizer Strassen ist am Morgen rasant gewachsen. Kurz vor 10 Uhr betrug die Staulänge bereits 20 Kilometer, was eine Wartezeit von über 3 Stunden bedeutet. Weil es auf der Alternativroute via San Bernardino auch bereits auf einer Länge von 17 Kilometern staut, empfiehlt der TCS eine Umfahrung via A9 Simplon oder über den Autoverlad Lötschberg.
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0: Tuns Mittelfeldspieler Nils Reichmuth ist erstmals für Chiles Nationalteam aufgeboten worden. Der frisch gebackene Meister steht im Kader für die Testspiele gegen Portugal und der Dominikanischen Republik Kongo. Reichmuth ist chilenisch-schweizerischer Doppelbürger.
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2: Zwei ab 11 unterbrauchen recht Geduld unterwegs. Wir kommen zuerst zum Unfall auf der A1 Bern Richtung Zürich zwischen Birfeld und Neuenhof Stockens. Die linke Spur ist aktuell noch gesperrt, der auch auf dieser Strecke. Da stockt wegen Verkehrsüberlastung auf mehreren Abschnitten zwischen Kriegstedt und Önsing. Und der Gegenrichtung hat er 25 Minuten länger zwischen Rotrist und Niederbipp stauet. Und wenn ihr für in Süd unterwegs seid, wir haben es schon gehört in den News, es braucht auch dort recht Geduld. Vor dem Gotthard gibt es aktuell 20 km Stau. Das heisst, eine Wartezeit von knapp 3,5 Stunden. Empfohlen wird dort die Umfahrung via A13 San Bernardino oder für die, die auf Italien wollen, via Simplon oder auch mit dem Autoverlad Lötschberg. Und ich habe vorhin schnell nachgeschaut, auch dort keine Wartezeit im Moment. Ich wünsche dir Geduld, die du aufbringen müsst und allen unterwegs eine gute und eine sichere Fahrt.
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2: Über Auffahrt hat der Frühling ziemlich vergeben, vielleicht wisst ihr es noch. Wir haben uns da in der Winterjacke wieder mal ein bisschen eingekuschelt. Der Sommer, der macht es jetzt aber ab Pfingsten wieder wett. Viel Sonne, Badewetter, Grill könnt ihr anschmeissen, definitiv. Ihr könnt es richtig geniessen in den nächsten Tagen mit bis zu 30 Grad.
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2: Und hier im Studio Amanda Hausener. Hallo zusammen.

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0: Also heute, komme was wolle. 28 Grad, dir jemand im Body am Glasenschlag kann viel von euch sicher eben dann gleich auch mit dem Blick aufs Handy. Es könnte darum heute gerade wieder genauso tönen. Die Schweizer Hockey-Nazi hat heute wieder Match. Und besitzen haben sie jeden Gegner seit der Fin Bodyget. Am meisten gefragt hat sicher das 9:0 gegen Österreich am Mittwoch. Ein bisschen zu knurzen haben sie aber am Donnerstag gegen England. Nur, in Anführungszeichen natürlich, ein 4-1. Das erste Goal macht der Nino Niederreiter nach 5 Minuten. Wieso, dass es gegen Tabellenletzter hatte, erklärt er sich so.
1: Das ist jetzt das fünfte Spiel in 7 Tagen. Ist sicher etwas, was in den Beinen und auch mental natürlich merkst. Und schlecht haben wir die Pflichtzeit geholt, die wir müssen, aber sicher nicht unsere Top-Leistung gewesen.
0: Ja, dann hoffen wir doch, dass sie sich ganz gut erholen können. Gestern hatten sie Spielpause. Aber hey, eben jeden Match gewonnen. Wir können definitiv einfach stolz sein. Und heute wieder mit Fieber am 20:04 spielt Nazi gegen Ungarn. Und wenn der Böck heute bei euch ist, ihr im Bügelseite über das Weekend, da hilft vor allem etwas, und zwar ganz viel Musik. Die gibt es selbstverständlich hier bei eurem Lieblingsradio. Pride von Felix Jahn zusammen mit Jay Hart. Schön, seid ihr da. Radio.

0: Ja, es war ein bisschen zu erwarten jetzt am Pfingst-Weekend. Es braucht Geduld unterwegs und wir schauen, wo besonders um 11:30 Uhr. A1 Bern Richtung Zürich zwischen Birfeld und Neuenhof. Dort stocken. Nach wie vor ist ein Unfall passiert und die linke Spur ist gesperrt. Dann auf der gleichen Strecke stocken wegen Verkehrsüberlastung auf mehreren Abschnitten zwischen Kriegstedt und Önsingen. In der Gegenrichtung stauen sie immer noch zwischen Rotrist und Niederbipp. Dort müsst ihr mit gut 25 Minuten länger rechnen. Und dann der Klassiker, wenn ihr unterwegs seid, für Appi Süden jetzt über Pfingst. Es braucht eben Geduld vor dem Gotthard. Aktuell 21 Kilometer Stau. Das heisst, eine Wartezeit von gut 3,5 Stunden. Empfohlen der zum Umfahren via A13 San Bernardino oder für die, die auf Italien wollen, via Simplon oder mit dem Autoverlad Lötschberg. Dort habt ihr aktuell keine Wartezeit. Ja, ich wünsche euch ganz viel Geduld und natürlich allen eine gute Fahrt. Und der Stau, der verschwindet so zwar nicht, aber eure Autoboxen dürfen mal zeigen, was sie so können, weil bei dem hier müsst ihr aufdrehen. Zu euch in Karre. Yes. Der Alex Warren mit Ordinary. Radio Bern, es ist bei euch, wenn es stauet, stockt, knorzt. Habt Sorge.
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1: Ihr könnt ihn hier hautnah erleben. Niklas kommt auf die Radio Bern Stage, den Mittwoch über Mittag in Mahogany Hall Bern. 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Im kleinen Rahmen, weil nur wenig Tickets. Gehört ihr Niklas sein neues Album und auch seine Hits? Nach der 12. lade ich euch ein, dir plus Begleitung. Jetzt war aber 4. vor und bis dorthin geht es weiter mit ganz viel Musik. Ganz viel Power jetzt vom Kamerad mit Hug Yourself.

0: Ja, vielleicht ist es ein leichter Tonsalat oder der Tomaten-Mozzarella-Salat, ein bisschen Pesto drüber. Mm. Also bei diesen Temperaturen bekommt man wieder Lust auf die feinsten Salate zum Mittag. Und musikalisch heissen wir den Sommer im Bern-Eisland sehr fest willkommen. Manschild für Sabrina Carpenter gibt's. Summer Feeling Pool mit Alexandra Stan, Mr. Sack the Beats. Oder auch in der nächsten Stunde Time to Shine von Bass & Baker.
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0: Gut informierte Samstagmittag jetzt mit den News. Es ist 12 Uhr.
6: Ich bin Rahel Hedlin.
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0: Kommunikation der Regierung für den Fall einer Annahme der Vorlage departementsübergreifend vorbereitet werden. Dies, weil eine Annahme der Vorlage fast alle Departemente außer das Verteidigungsdepartement betreffen würden. Die EU und Mexiko haben nach 10-jährigen Verhandlungen die modernisierte Fassung ihres Handels- und Partnerschaftsabkommens unterzeichnet. Die EU exportiert jährlich Waren im Wert von rund 53 Milliarden Euro nach Mexiko und importiert Güter für rund 34 Milliarden Euro. Mit dem modernisierten Abkommen hebt Mexiko fast alle bestehenden Zölle auf EU-Einfuhren auf. Der Stau auf den Schweizer Strassen ist am Morgen rasant gewachsen. Kurz vor 10 Uhr betrug die Staulänge bereits 20 Kilometer, was eine Wartezeit von über 3 Stunden bedeutet. Weil es auf der Alternativroute via San Bernardino auch bereits auf einer Länge von 17 Kilometern staut, empfiehlt der TCS eine Umfahrung via A9 Simplon oder über den Autoverlad Lötschberg.
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0: Thuns Mittelfeldspieler Nils Reichmuth ist erstmals für Chiles Nationalteam aufgeboten worden. Der frisch gebackene Meister steht im Kader für die Testspiele gegen Portugal und der Dominikanischen Republik Kongo. Reichmuth ist chilenisch-schweizerischer Doppelbürger.
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2: 2 ab 12 Uhr, wir haben es gehört in den News, es braucht unterwegs sehr viel Geduld. Wir fangen an mit dem Unfall auf der A1 Bern Richtung Zürich. Zwischen Magenwil und Neuhof immer noch Stau. Dort hat er gut noch 20 Minuten länger. Die Unfallstelle ist aber geräumt, alle Spuren sind wieder befahrbar. Dann auf der gleichen Strecke da stocken es wegen Verkehrsüberlastung auf mehreren Abschnitten zwischen Kriegstetten und Önsingen. In der Gegenrichtung hat er Stau, gut 25 Minuten länger hat er zwischen Rotrist und Niederbipp. Dann eben unser Klassiker, wenn ihr unterwegs für ab Seite über Pfingsten. Es braucht ziemlich Geduld. Vor dem Gotthard aktuell 21 km Stau. Das heisst jetzt eine Wartezeit von 3,5 Stunden. Wenn ihr das umfahren wollt, dann wird empfohlen via A13 San Bernardino. Oder für die, die eh auf Italien wollen, via Simplon oder mit dem Autoverlad Lötschberg. Dort müsst ihr im Moment auch nicht gross anstehen. Ich wünsche euch die nötige Geduld und eben Sorge. Kommt gut und sicher ans Ziel.
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2: Viel sonnenblauer Himmel mit ein paar unschuldigen Wolken über den Bergen. Das ganze lange Pfingstweekend bleibt warm. Der Tag gibt es bis zu 30 Grad.
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2: Und hier Mick für euch, Amanda Hausener. Hallo zusammen. Und ja, es ist für heute die letzte Chance, meine lieben Freunde. Plätze im Hogany Hall am Mittwoch, wenn Niklas mit seinem neuen Album und seinen bekannten Hits euch die Mittagspause versüsst. Die Radio Bern 1 Stage, wo ihr eure Lieblingsstars so nahe erlebt, wie sonst wirklich nie und nie. Nach einem tollen Konzert könnt ihr dann heute mit ihm quatschen, ein Selfie machen, alles, was dazugehört. Also wenn ihr weiter dabei seid, jetzt anrufen auf 031 327 1122. Gutes Durchkommen.
1: Ganz

0: Die Liste ist lang. Unter anderem Luis Capaldi, Picture This, Baschi, Stress. Ganz viele Stars haben wir für euch schon auf die Bühne geholt, im ganz familiären Rahmen. Und am Mittwoch ist es dann der Niklas.
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0: Ihr könnt anrufen, Tickets effektiv nur gewinnen, aber auch das ganze Wochenende in der Radio Bern App euer Glück noch probieren. Eine einzigartige Mittagspause wartet auf euch und mit dabei Stefan von Meiringen. Ciao Stefan, du bist gerade auf dem Weg zum Arbeiten. Wo bügelst du?
2: In einem Wohnheim, im psychiatrischen Wohnheim.
0: Hast du in dem Fall so etwas wie einen Mitteldienst oder einen Spätdienst an diesem Samstag?
2: Ja, ich habe
0: einen
2: Spätdienst. Ich bin jetzt gerade den Hunger wieder dann so lange noch bringen und eben jetzt auf dem Weg beruflich und arbeiten über die Pfingsten.
0: Lieber Stefan, merci vielmals an dieser Stelle für deinen Einsatz, dass deine Gespänli zum Teil ein langes Wochenende machen können.
2: Ja, das ist selbstverständlich mein Job, ja.
0: Ich wollte dich gar nicht allzu lange aufhalten. Ich nehme mal schwer an, am Mittwoch hast du in diesem Fall frei über Mittag und könntest dir im Hogany Hall den Niklas hören.
2: Es ist so, ja, frei, weil
0: ich
2: halt jetzt eben arbeite bis Mittwoch, dann habe ich
0: Dienstag
2: Mittwoch frei.
0: Das ist eben das Coole beim Schichtarbeiten, gell?
2: Das ist so. Du
0: schaffst jetzt auch,
2: gell?
0: Das ist so. Und der Moment, ja, nicht dafür frei. Da darf ich nicht jammern. Hey, Stefan, genau. Ich schenke dir das sehr, sehr gerne. Schenken. Du kommst auf die Gästeliste für das sehr familiäre Konzert mit dem Niklas. Du darfst schon noch jemanden mitnehmen. Herzliche Gratulation.
2: Das ist doch super. Merci vielmals. Das habe ich schon ein paar Mal probiert mit dem Niklas. Und ja,
0: ich dachte,
2: es hat
0: geläutet,
2: aber niemand
0: hat gebraucht.
2: Jetzt plötzlich bin ich
0: gestaunt, als
2: du
0: arbeiten kannst. Schau jetzt, ich hoffe, ich habe dir so ein bisschen den Samstag versüssen können.
2: Ich bin sehr gefreut und dann sind wir bis Mittwoch. Hab schöne Pfingsten, gell?

0: hat mich mega gefreut. Karin und ihre Mann Pietro sind unterwegs für den Süden und haben vorhin das WhatsApp ins Studio geschickt, dass sie im Stau hückeln und danken an die Bernays gleich bestens unterhalten sind. Merci für die liebe Nachricht und dann haben wir doch unser Ziel erfüllt. Hört zu dieser Übersicht, weil ja, es braucht Geduld unterwegs. Auf der A1 Bern Richtung Zürich, zwischen Magenwil und Neuenhof, immer noch Stau. Dort ist ein Unfall passiert heute Morgen, gut 20 Minuten länger. Dann auf der gleichen Strecke zwischen Lauterbach und Önsingen müsst ihr auf Brems, stockenden Verkehr, dort auf mehreren Abschnitt. In Gegenrichtung stocken zwischen Kriegstätte und Schönbühl, sowie zwischen Rotrist und Niederbipp. Dort Stau jetzt zwar gerade gesehen, immer noch 25 Minuten, die ihr länger habt. Und dann für unterwegs ab in Süden. Es braucht ziemlich Nerven vor dem Gotthard, aktuell 20 km Stau. Gute Wartezeit von 3,5 Stunden. Zum Umfahren könnt ihr dort via A13 San Bernardino. Oder für die, die gerade auf Italien wollen, via Simplon oder mit dem Auto verladen Lötschberg. Dort immerhin aktuell keine Wartezeit. Ganz einen lieben Gruß zu euch allen ins Auto. Viel Geduld wünsche ich euch. Dort, wo ihr am Bremsen seid, seht hier, gibt Gas für euch. Baby, gerade als nächstes Leonie mit Don't Worry, voll Länge. Hey, Sorge.
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mehr ausschlafen, einmal mehr Ausgang, einmal mehr ein bisschen gemütlich. Das lange Pfingstweekend, das ist angebrochen, aber wir fangen ja erst gerade damit. Für euren Samstagmittag bekommen wir Hit um Hit. Hier auf Radio Bern 1, so fängt es einfach noch ein bisschen mehr. Da für euch jetzt alle Farben mit Baby Goodbye. Schönes Weekend euch. Baby Goodbye.

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4: Die bevorstehende Abstimmung zur 10 Millionen Schweiz ist Thema in einer Bundesratssitzung geworden. Laut den Zeitungen von CH Media rief Bundesrat Beat Janz seine Regierungskollegen dazu auf, sich aktiv im Abstimmungskampf einzubringen. Zudem soll die Kommunikation des Bundesrates departementsübergreifend vorbereitet werden, für den Fall, dass die SVP-Initiative angenommen wird. Dies, weil eine Annahme fast alle Departemente betreffen würde, mit Ausnahme des Verteidigungsdepartements. Im vergangenen September sind im Berner Jura Unmengen an Gold und Ersatzteile für Luxusuhren gestohlen worden. Nun hat die französische Polizei 4 Männer verhaftet. Sie werden verdächtigt, am Diebstahl beteiligt gewesen zu sein. Laut den Behörden sind die Männer zwischen 20 und 40 Jahre alt. Sie befinden sich nun in Untersuchungshaft. Die USA verschärfen ihre Regeln für Anträge auf eine Green Card. Interessenten für eine dauerhafte Aufenthaltsbewilligung sollen das Verfahren künftig in ihre

0: modernisierte Fassung ihres Handels- und Partnerschaftsabkommens unterzeichnet. Die EU exportiert jährlich Waren im Wert von rund 53 Milliarden Euro nach Mexiko und importiert Güter für rund 34 Milliarden Euro. Mit dem modernisierten Abkommen hebt Mexiko fast alle bestehenden Zölle auf EU-Einfuhren auf.
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0: Auf der A1 Richtung Bern zwischen Rotrist und Niederbipp, da staut sie dann bis zu 25 Minuten länger als normal. Länger geht es auch auf der A1 Richtung Zürich zwischen Magenwil und Neuenhof, das wegen einem Unfall. Dann braucht es ganz viel Geduld auf der Fahrt in Richtung Süden. Fast 3,5 Stunden länger habt ihr vor dem Gotthard. Da steht es zwischen Buchs und Güschne gerade auf mehreren Abschnitten. Und auch auf der Alternativroute A13 Sargans Richtung San Bernardino, da geht es noch mehr langsam fürschi. Da habt ihr etwa 1,5 Stunden Stau. Allen unterwegs eine gute Fahrt und viel Geduld.
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0: Es ist und bleibt sonnig heute bei Temperaturen von bis zu 30 Grad am Nachmittag.
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3: Im vergangenen September sind im Berner Jura Unmengen an Gold und Ersatzteile für Luxusuhren gestohlen worden. Nun hat die französische Polizei 4 Männer verhaftet. Sie werden verdächtigt, am Diebstahl beteiligt gewesen zu sein. Laut den Behörden sind die Männer zwischen 20 und 40 Jahre alt. Sie befinden sich nun in Untersuchungshaft. In der Schweiz gibt es mittlerweile über 18.000 öffentliche Ladestationen für Elektroautos. Diese verteilen sich auf gut 8.500 Standorte, wie neue Zahlen des Bundesamts für Energie zeigen. In absoluten Zahlen gibt es im Kanton Zürich am meisten Ladestationen, gefolgt von den Kantonen Bern und Waadt. Das Schlusslicht bildet der Kanton Appenzell-Innerrhoden. Dort gibt es nur 31 Möglichkeiten, um sein Elektrofahrzeug aufzuladen. Auf dem österreichischen Teil der Zugspitze hat sich ein tödlicher Bergunfall ereignet. Ein 19-jähriger Deutscher ist in der Nacht auf gestern ausgerutscht, als er ein Schneefeld überqueren wollte. In der Folge stürzte er 250 Meter in die Tiefe, teilen die Behörden mit. Für den Mann kam jede Hilfe zu spät. Der Ebola-Ausbruch in der Demokratischen Republik Kongo könnte auch Folgen für das Fußballnationalteam haben. Die USA wollen, dass sich das Team vor der bevorstehenden Fußball-Weltmeisterschaft 21 Tage in Isolation begibt, berichtet der Fernsehsender ESPN. Andernfalls würde die Nationalmannschaft die Einreise riskieren.
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3: Stau wegen Verkehrsüberlastung hat es auf der A1 Richtung Bern zwischen Rotrist und Niederbipp. Ihr müsst mit einem Zeitverlust von etwa 25 Minuten rechnen. Richtig viel Geduld braucht es auf der Fahrt in Richtung Süden. Aktuell habt ihr über 3,5 Stunden länger vor dem Gotthard. Da staut schon ab Buchs auf mehreren Abschnitten. Und auch auf der Alternativroute A13 über den San Bernardino geht es nur langsam fürschi. Da habt ihr über 1,5 Stunden Stau. Und unterwegs viel Geduld und kommen gut und sicher ans Ziel.
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3: Es ist und bleibt sonnig heute bei Temperaturen von bis zu 30 Grad am Nachmittag.
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4: Zusammen sind wir unterwegs an diesem Samstag Nami. Vorne am Mikrofon der neue Fibercous. Hallo zusammen.

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Was braucht man so am sonnigen Samstagnachmittag? Richtig, einfach gute Musik. Und zwar neue Musik gibt es jetzt aus Solothurn. Das vom Solroy mit Hurricane. Geniessen euer Weekend.

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3: In der Schweiz gibt es mittlerweile über 18.000 öffentliche Ladestationen für Elektroautos. Diese verteilen sich auf gut 8.500 Standorte, wie neue Zahlen des Bundesamts für Energie zeigen. In absoluten Zahlen gibt es im Kanton Zürich die meisten Ladestationen. Das Schlusslicht der Rangliste bildet der Kanton Appenzell-Innerrhoden. Auf dem österreichischen Teil der Zugspitze hat sich ein tödlicher Bergunfall ereignet. Ein 19-jähriger Deutscher ist in der Nacht auf gestern ausgerutscht, als er ein Schneefeld überqueren wollte. In der Folge stürzte er 250 Meter in die Tiefe, teilen die Behörden mit. Für den Mann kam jede Hilfe zu spät. Der Ebola-Ausbruch in der Demokratischen Republik Kongo könnte auch Folgen für das Fußballnationalteam haben. Die USA wollen, dass sich das Team vor der bevorstehenden Fußball-Weltmeisterschaft 21 Tage in Isolation begibt, berichtet der Fernsehsender ESPN. Andernfalls würde die Nationalmannschaft die Einreise riskieren.
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3: Nach einem Ruhetag geht es heute für die Schweizer Eishockey-Nazi an der Heim-WM weiter. Sie trifft am späteren Nachmittag auf Ungarn. Die Nazi hat bisher brilliert. Gegen Aufsteiger Großbritannien bekundete sie zuletzt aber überraschend Mühe. Das passiere heute gegen Ungarn bestimmt nicht nochmals, verspricht Nazi-Stürmer Timo Meier.
5: Wir haben jetzt unsere Lektion gehabt, glaube, wie wir gesehen haben, wie es hart wird für uns, wenn wir nicht richtig spielen. Es ist einfach, um die Lektion rauszuziehen. Und wir werden das nächste Spiel parat sein und die richtige Entscheidung treffen.
3: Pöckeinwurf beim WM-Spiel Schweiz-Ungarn ist um 16.20 Uhr.
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3: Stau wegen Verkehrsüberlastung hat es unter anderem auf der A1 Richtung Bern zwischen Rotrist und Niederbipp. Ihr habt hier etwa 25 Minuten länger. Ganz viel Geduld braucht es weiterhin in Richtung Süden. Bis zum Gotthard, da habt ihr fast 3,5 Stunden länger als normal. Es stockt in der Zentralschweiz schon ab Buchs auf mehreren Abschnitten. Auch die Alternativroute A13 via San Bernardino sieht nicht viel besser aus. Dort habt ihr gegen die 2 Stunden länger. Dann gibt es auch schon Leute, die wieder zurück vom Süden in den Norden wollen, zwischen Gwinta und Airolo. Da steht man aber nur eine halbe Stunde im Stau. Und unterwegs eine gute und sichere Fahrt.
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3: Es ist und bleibt sonnig heute bei Temperaturen von bis zu 30 Grad am Nachmittag.
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6: Wenn ihr gut unterwegs seid mit den Kiddies zum Schuhturnier, wir begleiten euch mit ganz viel Musik. Mein Name ist Neu Fibokus.

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Ja, gefühlt ist er jetzt endlich da. Wir haben lange warten auf so die ersten Anzeichen vom Sommer. Aber jetzt bei diesem unglaublich schönen Wetter kann man glaub sagen, ja, mal langsam, aber sicher drückt er ein bisschen durch. Radio Bern 1 begleitet mich an diesem Samstagnachmittag mit ganz viel Musik, unter anderem von ihm hier, vom Ray Dalton mit Blood Running. Schön geniessen wir zusammen das Weekend. Lely.

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Luis Fonsi hier bei uns auf Radio Bern 1 mit richtig gutem Sound, Ecamela Culpa. Und wenn ihr gerade unterwegs seid, richtig einkaufen, denkt dran, Mandy ist der Pfingstmandy, bedeutet verlängertes Wochenende, bedeutet vielleicht auch noch gut für ein Mandy einkaufen und nicht nur gut für das Weekend. Zusammen sind wir unterwegs an dem Samstag hier bei uns auf Radio Bern 1.

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3: Ich bin der Daniel Schmucki.
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3: Die Löhne der Krankenkassenchefs sind im vergangenen Jahr stark gestiegen. Die Chefs von CSS, Hilsana und Sanitas verdienten alle rund 1 Million Franken. Nun hat sich erstmals Bundesrätin Elisabeth Baumschneider dazu geäußert. Sie sagte gegenüber Radio SRF, sie verstehe, dass die hohen Saläre für die Bevölkerung schwierig zu verstehen seien. Sie würde anstelle der Krankenkassen anders vorgehen. Im deutschen Grenzgebiet zur Schweiz wird eine junge Frau vermisst. Die 20-Jährige hielt sich zuletzt in einer Jugendherberge in Zürich auf. Der letzte Kontakt war bereits Ende März. Laut der Polizei Baden-Württemberg könnte sie sich weiter in der Schweiz oder in Süddeutschland aufhalten. Im berühmten Krüger-Nationalpark in Südafrika sind 2 tote Touristen entdeckt worden. Es handelt sich um einen 71-jährigen Mann und eine Frau, deren Identität noch nicht geklärt werden konnte. Die Polizei hat gemäß eigenen Angaben Mordermittlungen aufgenommen.
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3: Nach einem Ruhetag geht es heute für die Schweizer Eishockey-Nazi an der Heim-WM weiter. Sie trifft am späteren Nachmittag auf Ungarn. Die Nazi hat bisher brilliert. Gegen Aufsteiger Großbritannien bekundete sie zuletzt aber überraschend Mühe. Das passiere heute gegen Ungarn bestimmt nicht nochmals, verspricht Nazi-Stürmer Timo Meier.
5: Wir haben jetzt unsere Lektion gehabt, glaube ich, wie wir gesehen haben, wie es hart wird für uns, wenn wir nicht richtig spielen. Es ist einfach, um die Lektion rauszuziehen. Und wir werden das nächste Spiel parat sein und die richtige Entscheidung treffen.
3: Pöckeinwurf beim WM-Spiel Schweiz-Ungarn ist um 16.20 Uhr.
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3: Stau wegen Verkehrsüberlastung hat es unter anderem auf der A1 Richtung Bern zwischen Rotrist und Niederbipp. Ihr habt hier etwa 25 Minuten länger. Ganz viel Geduld braucht es weiterhin in Richtung Süden. Bis zum Gotthard, da habt ihr fast 3,5 Stunden länger als normal. Es stockt in der Zentralschweiz schon ab Buchs auf mehreren Abschnitten. Auch die Alternativroute A13 via San Bernardino sieht nicht viel besser aus. Dort habt ihr gegen die 2 Stunden länger. Dann gibt es auch schon Leute, die wieder zurück vom Süden in den Norden wollen. Zwischen Gwinden und Airolo, da steht man aber nur eine halbe Stunde im Stau. Und unterwegs eine gute und sichere Fahrt.
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3: Es geht am morgen am Pfingstsonntag sonnig und sommerlich weiter. Mit lokal bis zu 32 Grad wird sogar noch mal ein Spürchen wärmer als heute.
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6: Radio Bern 1 am Samstagnachmittag. Mein Name ist Noé Fieberkus. Ich wünsche ein ganz gutes Weekend.

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0: Einfach mal zusammen etwas Gutes tun. Das ist das Motto vom Tag von der guten Tat, der dieses Jahr am 30. Mai stattfindet. Und mit dabei die Schweizer Tafelle. Die Unterstützung, die ist gross, sagt Roger Biedermann, Leiter Fundraising und Kommunikation von der Schweizer Tafelle.
2: Im Mai werden Leute zu uns kommen und mithelfen, Waren einzusammeln auf festgelegten Touren in 3 Regionen. Und sie helfen, überschüssige Lebensmittel einzusammeln und die werden dann direkt an soziale Einrichtungen wie Gassenküchen, Obdachlosenunterkünfte oder Frauenhäuser weiter verteilt.
0: Ja, da kann man jetzt im Rahmen vom Tag von der guten Tat auch unterstützen.
2: Vom 21. Mai bis am 31. Mai kann man in fast allen Coop-Filialen Spendenpäckchen erwerben für 20 Franken. Jedes Spendenpäckchen, das gekauft wird, kommt dann zu uns und wir tun das dann direkt weiterverteilen an unsere über 500 Abnehmerinnen und Abnehmer in der Schweiz.
0: Sagt Roger Biedermann, Leiter Fundraising und Kommunikation von der Schweizer Tafelle. 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

Zusammen geniessen wir den Samstagnachmittag mit Radio Bern 1. Und endlich ist er da, endlich ist er da. Der Sommer drückt langsam, aber sicher so ein bisschen durch. Und was brauchen wir dazu? Einfach gute Musik. Das hier, das ist aktueller Sound von Milo. My Lucky Day.

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3: Bundesrätin Elisabeth Baumschneider ist irritiert über die hohen Cheflöhne bei den Krankenkassen. Diese seien schlicht für das Vertrauen, sagt sie gegenüber Radio SRF.
4: Also ich verstehe, dass es für die Bevölkerung schon schwierig ist anzunehmen, denn wenn man seine Prämie zahlt für die Grundversorgung, denkt man, man zahlt nicht für so große Löhne. Für mich ist es immer, ja, die Krankenkassen haben das entschieden, aber dann, was heißt es zum Vertrauen der Bevölkerung?
3: Baumschneider reagiert damit auf einen Bericht des Tagesanzeigers. Dieser hatte diese Woche publik gemacht, dass die Löhne der Krankenkassenchefs nun an der Millionengrenze kratzen. Im deutschen Grenzgebiet zur Schweiz wird eine junge Frau vermisst. Die 20-Jährige hielt sich zuletzt in einer Jugendherberge in Zürich auf. Der letzte Kontakt war bereits Ende März. Laut der Polizei Baden-Württemberg könnte sie sich weiter in der Schweiz oder in Süddeutschland aufhalten. Es könne nicht ausgeschlossen werden, dass die Vermisste sich in einer hilflosen Lage befinde, schreibt die Polizei weiter. Im berühmten Krüger-Nationalpark in Südafrika sind zwei tote Touristen entdeckt worden. Es handelt sich um einen 71-jährigen Mann und eine Frau, deren Identität noch nicht geklärt werden konnte. Die Polizei hat gemäss eigenen Angaben Mordermittlungen aufgenommen.
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3: An der Eishockey-WM in der Schweiz gewinnt Lettland gegen die USA mit 4:2. Damit sorgen die Letten für Hochspannung im Kampf um die Viertelfinalplätze. In der anderen Gruppe kommt Dänemark im Killerduell gegen Slowenien zu einem 4:0-Sieg.
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3: Es stockt und staut noch auf verschiedenen Strassen, vor allem beschäftigt uns aber immer noch die Nord-Süd-Achse. Vor dem Gotthard Richtung Süden, da staut es zwischen Eschwald und Göschenen auf 15 km. Das heisst, ihr habt etwa 2,5 Stunden länger. Auch auf der Alternativroute A13 via San Bernardino braucht es immer noch Geduld. Wegen Stau auf mehreren Abschnitten müsst ihr da etwa 1,5 Stunden mehr Zeit planen. Alle unterwegs, viel Geduld und kommen gut und sicher ans Ziel.
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3: Es geht am Morgen am Pfingstsonntag sonnig und sommerlich weiter. Mit lokal bis zu 32 Grad wird sogar noch mal ein Spürchen wärmer als heute.
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6: Hey, und alle die, die an dieser Pfingsten arbeiten müssen. Wir begleiten euch mit ganz viel Musik auf Radio Bern 1. Mein Name ist Neufried.

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3: Bundesrätin Elisabeth Bohm-Schneider ist irritiert über die hohen Cheflöhne bei den Krankenkassen. Diese seien schlicht für das Vertrauen, sagt sie gegenüber Radio SRF.
4: Also ich verstehe, dass es für die Bevölkerung schon schwierig ist anzunehmen, denn wenn man seine Prämie zahlt für die Grundversorgung, denkt man, man zahlt nicht für so große Löhne. Für mich ist es immer, ja, die Krankenkassen haben das entschieden, aber dann, was heißt es zum Vertrauen der Bevölkerung?
3: Bohm-Schneider reagiert damit auf einen Bericht des Tagesanzeigers. Dieser hatte diese Woche publik gemacht, dass die Löhne der Krankenkassenchefs nun an der Millionengrenze kratzen. Der ukrainische Präsident Volodymyr Zelensky pocht in einem Brief auf eine volle EU-Mitgliedschaft. Es wäre ungerecht für die Ukraine, in der Europäischen Union präsent zu sein, aber ohne Stimme zu bleiben, schrieb Zelensky an die EU-Spitzen. Der deutsche Bundeskanzler Friedrich Merz hatte kürzlich einen Sonderstatus für die Ukraine vorgeschlagen. Auf einem Flug vom australischen Brisbane nach Hongkong ist es zu heftigen Turbulenzen gekommen. Dabei wurden 10 Personen verletzt. 8 von ihnen mussten nach der Landung ins Spital gebracht werden, berichten lokale Medien. Demnach hat sich der Zwischenfall auf einem Flug der Airline Cathay Pacific ereignet.
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3: An der Eishockey-WM in der Schweiz gewinnt Lettland gegen die USA mit 4:2. Damit sorgen die Letten für Hochspannung im Kampf um die Viertelfinalplätze. In der anderen Gruppe kommt Dänemark im Killerduell gegen Slowenien zu einem 4:0-Sieg.
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3: Es stockt und staut auf den üblichen Strecken. Richtig viel Geduld braucht es aber weiterhin auf der Nord-Süd-Achse. Über 2 Stunden länger geht die Fahrt in Richtung Süden. Vor dem Gotthard staut sich der Verkehr zwischen Erschfeld und Güschen auf 13 Kilometer. Als Alternativroute wird da 13 via San Bernardino empfohlen. Aber auch da braucht es sicher 1 Stunde länger zwischen Zitzers und Rotenbrunnen. Und unterwegs viel Geduld und kommen gut und sicher ans Ziel.
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3: Es geht am Morgen am Pfingstsonntag sonnig und sommerlich weiter. Mit lokal bis zu 32 Grad wird sogar noch mal ein Spürchen wärmer als heute.
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6: Mein Name ist Neu Friberkus und zusammen geniessen wir den Samstag.

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2: Der Euro-Airport Basel-Mühlhaus rechnet auch am diesjährigen Pfingstwochenende mit viel Betrieb. Die Verantwortlichen gehen davon aus, dass etwa 122.000 Passagiere den Flughafen nutzen dürften. Zum Vergleich, vor einem Jahr waren über Pfingsten knapp 128.000 Personen über den Euro-Airport Basel-Mühlhaus geflogen. Der ukrainische Präsident Volodymyr Zelensky pocht in einem Brief auf eine volle EU-Mitgliedschaft. Es wäre ungerecht für die Ukraine, in der Europäischen Union präsent zu sein, aber ohne Stimme zu bleiben, schrieb Zelensky an die EU-Spitzen. Der deutsche Bundeskanzler Friedrich Merz hatte kürzlich einen Sonderstatus für die Ukraine vorgeschlagen. Auf einem Flug vom australischen Brisbane nach Hongkong ist es zu heftigen Turbulenzen gekommen. Dabei wurden 10 Personen verletzt. 8 von ihnen mussten nach der Landung ins Spital gebracht werden, berichten lokale Medien. Demnach hat sich der Zwischenfall auf einem Flug der Airline Cathay Pacific ereignet.
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2: Die Schweizer Eishockey-Nationalmannschaft gewinnt an der Heim-WM auch das 6. Spiel. Sie feiert gegen Ungarn einen diskussionslosen 9:0-Sieg. Damit bleibt die Schweizer Nazi weiterhin Gruppenerster. Das letzte Gruppenspiel gegen das ebenfalls noch verlustpunktlose Finnland findet am Dienstagabend statt.
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2: Auf der A1 Bern Richtung St. Gallen zwischen dem Limmentaler Kreuz und dem Gubrist-Tunnel stockt es wegen Verkehrsüberlastung. Deutlich länger geht es, wenn ihr in Richtung Süden wendet. Knapp 1,5 Stunden Zeitverlust haben wir im Moment noch vor dem Gotthard. Das steht zwischen Erschfeld und Güschene auf 8 km. Auch auf der Alternativroute der A13 via San Bernardino geht es etwa 1 Stunde länger als normal. Kommen gut das Ziel und dort, wo ihr braucht, ganz viel Geduld.
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4: Der Sommer gibt uns über Pfingsten ein Müsterli. Klare Nächte, heisse Tage bei 30 Grad und viel Sonne.
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2: Guten Abend, ich bin der Daniel Schmucki.
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2: Der Euro-Airport Basel-Mühlhaus rechnet auch am diesjährigen Pfingstwochenende mit viel Betrieb. Die Verantwortlichen gehen davon aus, dass etwa 122.000 Passagiere den Flughafen nutzen dürften. Zum Vergleich, vor einem Jahr waren über Pfingsten knapp 128.000 Personen über den Euro-Airport Basel-Mühlhaus geflogen. Auf einem Flug vom australischen Brisbane nach Hongkong ist es zu heftigen Turbulenzen gekommen. Dabei wurden 10 Personen verletzt. 8 von ihnen mussten nach der Landung ins Spital gebracht werden, berichten lokale Medien. Demnach hat sich der Zwischenfall auf einem Flug der Airline Cathay Pacific ereignet. Passagiere hätten laut geschrien und Gegenstände seien wild durch die Luft geflogen.
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2: Die Schweizer Eishockey-Nationalmannschaft gewinnt an der Heim-WM auch das 6. Spiel. Sie feiert gegen Ungarn einen 9:0-Kantersieg. Nazi-Captain Roman Josi traf dreifach und erzielte den schnellsten WM-Hattrick der Geschichte. Entsprechend zufrieden war er im SRF-Interview.
3: Ja, auf jeden Fall. Ich glaube, es ist sicher nicht selbstverständlich. Jetzt mit dem ersten Spiel, das wir die auch gewonnen haben. Und auch heute sind die Goal nachher reingefallen. Das hat uns sicher geholfen, aber wir können sicher zufrieden sein.
2: Das letzte Gruppenspiel bestreiten die Schweizer am Dienstagabend gegen Finnland. Formel-1-Fahrer George Russell gewinnt das Sprintrennen beim Grossen Preis von Kanada. Der Mercedes-Pilot setzt sich knapp gegen Weltmeister Lando Norris im McLaren und Teamkollege Kimi Antonelli durch.
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2: Langsam aber sicher ruhiger auf der Strasse, speziell auch in Richtung Süden. Vor dem Gotthard, da steht es nur noch zwischen Wassen und Göschne, und zwar auf 3 Kilometer. Das heisst, ihr habt aktuell noch etwa eine halbe Stunde länger. Sonst haben wir keine Meldungen über grössere Störungen auf der Strasse. Kommen gut und sicher ans Ziel.
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4: Der Sommer gibt uns über Pfingsten ein Müsterli. Klare Nächte, heisse Tage bei 30 Grad und viel Sonne.
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2: Diese Themen haben heute Schlagzeilen gemacht. Guten Abend.
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2: Bundesrätin Elisabeth Baumschneider ist irritiert über die hohen Cheflöhne bei den Krankenkassen. Diese seien schlicht für das Vertrauen, sagt sie gegenüber Radio SRF.
3: Also ich verstehe, dass es für die Bevölkerung schon schwierig ist anzunehmen, denn wenn man seine Prämie zahlt für die Grundversorgung, denkt man, man zahlt nicht für so große Löhne. Für mich ist es immer, ja, die Krankenkassen haben das entschieden, aber dann, was heißt es zum Vertrauen der Bevölkerung?
2: Baumschneider reagiert damit auf einen Bericht des Tagesanzeigers. Dieser hatte diese Woche publik gemacht, dass die Löhne der Krankenkassenchefs nun an der Millionengrenze kratzen. In der Schweiz gibt es mittlerweile über 18.000 öffentliche Ladestationen für Elektroautos. Diese verteilen sich auf gut 8.500 Standorte, wie neue Zahlen des Bundesamts für Energie zeigen. In absoluten Zahlen gibt es im Kanton Zürich am meisten Ladestationen, gefolgt von den Kantonen Bern und Waadt. Das Schlusslicht bildet der Kanton Appenzell-Innerrhoden. Dort gibt es nur 31 Möglichkeiten, um sein Elektrofahrzeug aufzuladen.
4: Bundesrat Ignacio Cassis hat in Athen die neue Schweizer Botschaft eingeweiht. Sie ist als Schweizer Haus für Kultur, Forschung und Diplomatie konzipiert und vereint unter einem Dach die Botschaft, die Schweizer Schule für Archäologie und eine Kulturstiftung. Cassis führte gestern in Athen auch Gespräche mit dem griechischen Außenminister und dem Verteidigungsminister, wie das Auswärtige Amt bestätigt. Dabei ging es auch um die Fragen der regionalen Sicherheit. Die wichtigsten europäischen Verbündeten der Ukraine haben mit Präsident Volodymyr Zelensky darüber beraten, wie die stockenden Bemühungen um ein Ende des russischen Angriffskriegs wieder in Gang gebracht werden können. Die Europäer waren bisher an den Gesprächen unter der Vermittlung der USA gar nicht direkt beteiligt. Der russische Präsident Wladimir Putin hatte sich zur Einbindung der Europäer bereit erklärt, gleichzeitig aber Ex-Bundeskanzler Gerhard Schröder als Unterhändler ins Spiel gebracht.
2: Der Ebola-Ausbruch in der Demokratischen Republik Kongo könnte auch Folgen für das Fußballnationalteam haben. Die USA wollen, dass sich das Team vor der bevorstehenden Fußball-Weltmeisterschaft 21 Tage in Isolation begibt. Andernfalls würde die Nationalmannschaft die Einreise riskieren, berichtet der Fernsehsender ESPN. Die Demokratische Republik Kongo hat sich erstmals seit über 50 Jahren wieder für eine Endrunde der Fußball-WM qualifiziert.
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5: Der Sommer gibt uns über Pfingsten ein Müsterli. Klare Nächte, heisse Tage bei 30 Grad und viel Sonne.
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2: Diese Themen haben heute Schlagzeilen gemacht. Guten Abend.
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3: Die bevorstehende Abstimmung zur 10 Millionen Schweiz war laut CH Media Zeitungen Thema einer Bundesratssitzung. Demnach rief Bundesrat Beat Janz seine Regierungskollegen dazu auf, sich aktiv im Abstimmungskampf einzubringen. Zudem soll die Kommunikation der Regierung für den Fall einer Annahme der Vorlage departementsübergreifend vorbereitet werden. Hintergrund ist, dass die von der SVP geforderte Zuwanderungsbeschränkung laut Bericht fast alle Departemente treffen würde, mit Ausnahme des Verteidigungsbereichs.
2: Bei einem Überfall auf einen Transporter sind im vergangenen September im Berner Jura Unmengen an Gold und Ersatzteile für Luxusuhren gestohlen worden. Nun hat die französische Polizei 4 Männer verhaftet. Sie werden verdächtigt, am Diebstahl beteiligt gewesen zu sein. Laut den Behörden sind die Männer zwischen 20 und 40 Jahre alt. Sie befinden sich in Untersuchungshaft. Gemäß den bisherigen Erkenntnissen wirkte der Fahrer des ausgeraubten Transporters aktiv an der Tat mit. Im ausgeraubten Transporter befanden sich unter anderem 250 Rohgoldbarren. Die USA verschärfen ihre Regeln für Anträge auf eine Green Card. Interessenten für eine dauerhafte Aufenthaltsbewilligung sollen das Verfahren künftig in ihrem Heimatland abschließen, teilt die US-Einwanderungsbehörde mit. Damit werden die Hürden für den Erhalt der Green Card höher gesetzt. Bisher war es unter bestimmten Bedingungen möglich, sich auch erst in den USA dafür zu bewerben.
3: Ungarn will nun doch nicht aus dem Internationalen Strafgerichtshof in Den Haag austreten. Das kündigte der neue Ministerpräsident Peter Magyar auf der Plattform X an. Weitere Details zum Entscheid nannte er zunächst nicht. Den Austritt eingereicht hatte vor mehr als einem Jahr Magyars Vorgänger Viktor Orban. Dieser begründete den Schritt unter anderem mit dem Haftbefehl gegen den israelischen Ministerpräsidenten Benjamin Netanyahu. Die EU und Mexiko haben nach 10-jährigen Verhandlungen die modernisierte Fassung ihrer Handels- und Partnerschaftsabkommen unterzeichnet. Laut EU-Kommissionspräsidentin Ursula von der Leyen eröffnet dies unter anderem der europäischen Landwirtschaft neue Möglichkeiten. Die Europäische Union exportiert jährlich Waren im Wert von rund 53 Milliarden Euro nach Mexiko und importiert Güter für rund 34 Milliarden Euro. Mit dem modernisierten Abkommen hebt Mexiko fast alle bestehenden Zölle auf EU-Einfuhren auf.
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4: Der Sommer gibt uns über Pfingsten ein Müsterli. Klare Nächte, heisse Tage bei 30 Grad und viel Sonne.
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2: Der Sommer gibt uns über Pfingsten ein Müsterli. Klare Nächte, heisse Tage bei 30 Grad und viel Sonne.
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2: Diese Themen haben heute Schlagzeilen gemacht. Guten Abend.
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3: Die bevorstehende Abstimmung zur 10 Millionen Schweiz war laut CH Media Zeitungen Thema einer Bundesratssitzung. Demnach rief Bundesrat Beat Janz seine Regierungskollegen dazu auf, sich aktiv im Abstimmungskampf einzubringen. Zudem soll die Kommunikation der Regierung für den Fall einer Annahme der Vorlage departementsübergreifend vorbereitet werden. Hintergrund ist, dass die von der SVP geforderte Zuwanderungsbeschränkung laut Bericht fast alle Departemente treffen würde, mit Ausnahme des Verteidigungsbereichs.
2: Bei einem Überfall auf einen Transporter sind im vergangenen September im Berner Jura Unmengen an Gold und Ersatzteile für Luxusuhren gestohlen worden. Nun hat die französische Polizei 4 Männer verhaftet. Sie werden verdächtigt, am Diebstahl beteiligt gewesen zu sein. Laut den Behörden sind die Männer zwischen 20 und 40 Jahre alt. Sie befinden sich in Untersuchungshaft. Gemäß den bisherigen Erkenntnissen wirkte der Fahrer des ausgeraubten Transporters aktiv an der Tat mit. Im ausgeraubten Transporter befanden sich unter anderem 250 Rohgoldbarren. Die USA verschärfen ihre Regeln für Anträge auf eine Green Card. Interessenten für eine dauerhafte Aufenthaltsbewilligung sollen das Verfahren künftig in ihrem Heimatland abschließen, teilt die US-Einwanderungsbehörde mit. Damit werden die Hürden für den Erhalt der Green Card höher gesetzt. Bisher war es unter bestimmten Bedingungen möglich, sich auch erst in den USA dafür zu bewerben.
3: Ungarn will nun doch nicht aus dem Internationalen Strafgerichtshof in Den Haag austreten. Das kündigte der neue Ministerpräsident Peter Magyar auf der Plattform X an. Weitere Details zum Entscheid nannte er zunächst nicht. Den Austritt eingereicht hatte vor mehr als einem Jahr Magyars Vorgänger Viktor Orban. Dieser begründete den Schritt unter anderem mit dem Haftbefehl gegen den israelischen Ministerpräsidenten Benjamin Netanyahu. Die EU und Mexiko haben nach 10-jährigen Verhandlungen die modernisierte Fassung ihrer Handels- und Partnerschaftsabkommen unterzeichnet. Laut EU-Kommissionspräsidentin Ursula von der Leyen eröffnet dies unter anderem der europäischen Landwirtschaft neue Möglichkeiten. Die Europäische Union exportiert jährlich Waren im Wert von rund 53 Milliarden Euro nach Mexiko und importiert Güter für rund 34 Milliarden Euro. Mit dem modernisierten Abkommen hebt Mexiko fast alle bestehenden Zölle auf EU-Einfuhren auf.
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4: Der Sommer gibt uns über Pfingsten ein Müsterli. Klare Nächte, heisse Tage bei 30 Grad und viel Sonne.